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1: Harry Styles, American Girls. American Girls.

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1: Nico Santos. All-Timer. All-Time High. Lady.

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1: Jennifer Lopez featuring David Guetta. Save Me Tonight.

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2: Platz 1.
3: ÖVP-Vize Gregor Schütze tritt überraschend als ORF-Stiftungsrat zurück. Er verkündete seinen Rückzug am Künigelberg nach der Wahl des neuen Direktoriums.
2: Platz 2.
3: Der US-Außenminister lobt Wien als Verhandlungsort. Er sprach mit Österreichs Ministerin über Ukraine, Westbalkan und den Nahen Osten.
2: Platz 3.
3: Wien zahlt teure Auslandsaufenthalte für jugendliche Straftäter. Die Stadt Wien finanziert sogenannte Traumurlaube auf Madeira oder in Skandinavien als pädagogische Maßnahme.
2: Platz 4.
3: Eine 19-jährige Studentin ist in London, Großbritannien, nach einer Abnehmspritze gestorben. Sie litt an einer unentdeckten Herzerkrankung. Medikament und Erbrechen könnten zum Tod beigetragen haben.
2: Platz 5.
3: Hunderte Menschen stehen stundenlang für Sonnenfinsternisbrillen an. Am Wiener Hauptbahnhof und in ganz Europa bilden sich lange Schlangen für den Schutz vor dem bevorstehenden kosmischen Schauspiel.
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4: Guten Morgen. Die meiste Zeit scheint heute die Sonne. In der Früh gibt es nur vereinzelt jetzt ein bisschen Nebel. Am Nachmittag bilden sich über den Bergen ein paar Quellwolken. Da kann es ein paar Regenschauer geben. Die Temperatur, die geht der Spur zurück. Wir erreichen heute

0: 25 bis 32 Grad, also wirklich perfektes Sommerwetter. Schönen guten Morgen, es ist Mittwochmorgen, kurz nach 5. Um die Uhrzeit ist hier nie was los und Ferien- und Urlaubszeit auch noch dazu. Kommt's gut an.
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0: Es ist schon wieder Mittwochmorgen, da darf man sich schon ein bisschen überlegen, so, ah, was machen wir denn am Wochenende bitte, oder? Es gibt auf jeden Fall noch einmal Badewetter, bevor es dann nächste Woche ein bisschen kühler werden wird. Musikalisch sind sowieso wir da für euch. Super, jetzt sind gute Laune. Und wir müssen wieder über Fettnäpfchen Sepp Schälhorn reden. Mein Gott, ist das ein Unglücksrabe, immer wenn der Interviews gibt. Er hatte da einen riesen Shitstorm. Dieses Mal hat er alle Fußballfans und Oberösterreicher auf der Schippe gehabt. Mehr dazu in 15 Minuten.

0: Guten Morgen, where your husband is, weiß ich nicht. Aber ich weiß, wo Britney Spears ist, hier. Es ist 9:09, Toxic. Schönen guten Morgen am Mittwoch, dem 12. August 2026.
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0: Guten Morgen, es ist 17 Minuten nach 5 Uhr. Also ich weiß nicht, entweder hat er PR-Berater aus der Hölle oder er denkt sich das immer selber aus und dann, ja, ja. Sepp Schädhorn, sein Spruch jetzt über die Oberösterreicher, vor allem über die Linzer und über Fußballfans, sorgt für Aufregung. Er lässt ganz einfach, ganz im Stile von Sepp, was machst du, kein Fettnäpfchen aus. Hört mal rein, was er da wieder gesagt hat, vor allem ganz ans Ende.
1: Ich nehme sie sehr kritisch wahr. Ich finde es traurig, dass man die Kultur und eine solche Institution wie die Salzburger Festspiele so dem Populismus opfert. Die Unternehmer, die Hoteliers leben davon und die leben ganz anders davon, als wie wenn man so ein blödes Fußballspiel, man verzeih mir, ich bin ein Fußballfan, jetzt gerade in der am stärksten Wochenende dieses Supercup-Finale in Salzburg macht und dazu noch 400.000 Euro bereitstellt. Stellen wir sich vor, die Salzburger Festspiele gäbe es nicht. Ich beleidige viel die Oberösterreicher und Salzburg war ohne Festspiele ein zweites Linz.
0: Ja, ich sage mal so, das mit dem Oberösterreicher beleidigen, das hat er wieder geschafft, auf jeden Fall 10 Punkte und mit dem Supercup-Finale, ich glaube nicht, dass man sich das aussuchen kann, wann da der Termin stattfindet, aber das ist nur so eine Vermutung von mir. Schönen guten Morgen, Halleluja, Sepp, was machst du? Fettnäpfchen, schönen guten Morgen jetzt mit Bruno Mars. Es ist Dienstag, gute Laune nicht verlieren.

Es ist 5 Minuten nach, Entschuldigung, 5 Minuten vor 5:30. Wollte euch nicht schrecken. Hier ist UI24 mit Nico Santos und Rooftop. Super Hits und gute Laune zum Start in den Tag. Yes.

0: Guten Morgen. Sind ein bisschen spät dran. Eine Minute nach halb sechs, sorry. Ein Kultgetränk kommt nach Österreich, das jeder kennt vom Namen her, aber es noch nie wirklich gegeben hat bei uns. Verrat gleich welches.
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9: Die große Hitze, die lässt schön langsam aber sicher nach. Die Temperaturen heute so um die 25 bis 32 Grad. In den Bergen Quellwolken vereinzelt Gewitter. Aber aktuell aus jetziger Sicht nichts Schlimmes. Auf den Straßen geht's gut voran. Gute Fahrt in diesen Mittwoch.
10: Taylor Swift, Opelite.
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Guten Morgen. Es ist 9:09. Hier ist OE24. Mittwoch, der 12. August.

0: Schönen guten Morgen. Es ist ein Kultgetränk, das jeder kennt seit der Kindheit. Es aber in Wirklichkeit unter dem Namen nie gegeben hat in Österreich. Die Rede ist vom Spezi. Der Paulaner hat ja in Deutschland, vor allem in Bayern, ja jahrelang prozessiert. Da ging es um den wem gehörten Namen, um diese Story. Paulaner hat jetzt gewonnen und jetzt wird das Kultgetränk auch nach Österreich geliefert. Also das Original-Spezi, wisst ihr, Cola mit Fanta, kennt ja wirklich jedes Kind. Kommt also auch im Original jetzt bald dann bei uns in den Handel. Schönen guten Morgen, bei uns schon längst im Handel, die neue hier von Alle Farben.
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0: Aufstehen, guten Morgen. In 7 Minuten ist es ganz genau 6 Uhr.
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0: Guten Morgen, es ist 6:02. Alex Nausnoy, 24 hier.
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3: Platz 1.
5: ÖVP-Vize Gregor Schütze tritt überraschend als ORF-Stiftungsrat zurück. Er verkündete seinen Rückzug am Königlberg nach der Wahl des neuen Direktoriums.
3: Platz 2.
5: Der US-Außenminister lobt Wien als Verhandlungsort. Er sprach mit Österreichs Ministerin über Ukraine, Westbalkan und den Nahen Osten.
3: Platz 3.
5: Wien zahlt teure Auslandsaufenthalte für jugendliche Straftäter. Die Stadt Wien finanziert sogenannte Traumurlaube auf Madeira oder in Skandinavien als pädagogische Maßnahme.
3: Platz 4.
5: Eine 19-jährige Studentin ist in London, Großbritannien, nach einer Abnehmspritze gestorben. Sie litt an einer unentdeckten Herzerkrankung. Medikament und Erbrechen könnten zum Tod beigetragen haben.
3: Platz 5.
5: Hunderte Menschen stehen stundenlang für Sonnenfinsternisbrillen an. Am Wiener Hauptbahnhof und in ganz Europa bilden sich lange Schlangen für den Schutz vor dem bevorstehenden kosmischen Schauspiel.
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1: Guten Morgen. Meist sonnig heute und wieder sehr, sehr warm. Es gibt viel Sonnenschein, auch im Bergland, nur noch stellenweise ein paar Quellwolken. Nach Südwesten hin kann es vielleicht einzelne Schauer geben, aber definitiv nichts Schlimmes. Die Temperaturen, die erreichen heute 25 bis 32 Grad. Guten Morgen in die Autos. Ich schau mal, ob was los ist, aber um diese Uhrzeit nichts. Es geht gut voran.
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1: Also das wird heute ein absolut cooler Mittwoch, bitte, oder? Zwei Himmelsereignisse, die per Sieben ziehen am Abend in der Nacht durch, bis zu 100 Sternschnuppen pro Stunde. Natürlich die Sonnenfinsternis, so gegen 7:30, wenn man sie denn sehen kann. Nach Ägypten schicken wir euch und wir sind auf der Suche. Irgendjemand rennt da draußen mit einem Lottoschein in der Obersteiermark rum, der 12 Millionen Euro wert ist. Mehr dazu in 15 Minuten bei uns. Alex Nausner hier. Guten Morgen mit Coldplay.

0: Guten Morgen, es ist 6:09. Ich werfe jetzt mal zum zweiten Mal schon heute Morgen die Kaffeemaschine an, okay? Ihr hoffentlich auch.
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0: Guten Morgen, es ist Viertel nach sechs. Gleich hier den neuen von Martin Garrix und Ed Sheeran. Und Bernds Boom schreit uns auch mit guter Laune in diesen Mittwochmorgen. Was ist los? Bei euch in der Obersteiermark. Da rennt irgendwo einer umeinander mit einem Lottoschein in der Tasche oder im Göttbörsel, der 12 Millionen Euro wert ist. Wir erinnern uns, der Mega-Jackpot ist ja geknackt worden. Günther Engelhardt von den Lotterien. Wie schaut's aus? Hat man irgendwelche Hinweise, wer das sein könnte?
1: Der Name ist unbekannt. Wir wissen ja nicht einmal, ob es sich tatsächlich um einen Steirer oder eine Steirerin handelt. Mhm. Denn wir wissen nur, dass der Wettschein in einer Annahmestelle in der Steiermark gespielt worden ist. Theoretisch könnte es auch ein Handelsreisender auf der Durchreise oder auch ein Urlauber in der Steiermark gewesen sein.
0: Ohne Frage. Aber egal, schaut mal noch, vielleicht habt ihr den und habt einfach die Zahlen noch nicht kontrolliert. Das ist ja irre. Ah, die gute Nachricht, man hat ein bisschen Zeit, oder, um den Gewinn einzufordern.
1: Es gibt eine Verjährungsfrist und das ist die ganz normale Verjährungsfrist, die beträgt drei Jahre. Also er hat drei Jahre Zeit, sich zu melden.
0: Ja, er oder sie. Also schaut mal nach, womöglich, ja, jetzt plötzlich Schock. Aha, ich bin Millionär. Halleluja. Schönen guten Morgen. Super, jetzt gute Laune. So soll er klingen, der Mittwochmorgen. Hier ist Martin Garrix mit Ed Sheeran. Ihr neues Superhit ist es. Baby.

0: In 4 Minuten ist es ganz genau 6:30. Schönen guten Morgen, Alex Lausner hier. Ich packe uns gleich Sonne und Sommer rein. Aus den 90ern, Mr. President und die neue von Alex Warren gibt's auch. Guten Morgen, Österreich.
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6: Donald Trump bezeichnet die Straße von Hormuz als sicher. Auf der 2 Cristiano Ronaldo hat Georgina Rodriguez heimlich geheiratet. Und top geklickt, möglicher Anstieg der OF-Gebühren ab 2027 angekündigt. Clemens Peak verlangt wegen Finanzlücken Lösungen für den Sender.
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6: Die gute Nachricht vorweg. Es lohnt sich heute wirklich zu lüften. In der Nacht hat es ordentlich abgekühlt auf 16 bis 17 Grad in ganz Österreich. Heute wird es wieder sonnig heiß mit 25 bis 32 Grad. Da gibt es wieder Badewetter. Was gibt's auf den Straßen? Aktuell nichts los. Ich wünsche eine gute Fahrt gleich hier mit Alex Warren. Und wir reden dann gleich über die Sonnenfinsternis.
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5: Alex Warren.
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Es ist 6:06. Schönen guten Morgen mit euch 24. Hat es ja einiges geboten. Perseiden, Supercup-Finale bei euch in Salzburg und Sonnenfinsternis natürlich. Unsere Frage des Tages, schautet ihr oder nicht? Stimmt's mir laut auf Ui24 Radio.at. Gleich hören wir dazu Werner Gruber, den Starphysiker.

0: Gleich gibt's hier Mike the Mechanics und Shakira ihren neuen Sommerhit. Schönen guten Morgen. Zum letzten Mal war die Sonnenfinsternis 1999 so stark und so groß in Europa zu sehen. Heute am Abend gegen 19.30 Uhr ist es wieder soweit. Starphysiker Werner Gruber, wie schaut's aus bei uns? Man kann die schon auch beobachten, oder?
1: Ja, allerdings muss ich leider dazu sagen, eine partielle Sonnenfinsternis. Das bedeutet, die Sonne wird zum Teil vom Mond abgedeckt. Das ist durchaus ein sehr spektakuläres Erlebnis und würde ich auf alle Fälle, würde ich mir einen netten Heurigen oder anderes Lokal suchen mit einem guten Blick Richtung Nordwesten. Das ist das Entscheidende, weil dort geht die Sonne unter und in den Abendstunden ist es gut beobachtbar.
0: Ja, also ein Grund, dass man sich mit Freunden, Bekannten und Co. zusammensetzt. Eine Frage, werdet ihr das Naturschauspiel heute live mitverfolgen? 43% sagen aktuell und zur Frage des Tages, ja, auf jeden Fall 57% sagen, ah, passiert eh in 30, 40 Jahren wieder. Was will der Witz? Ja. Schönen guten Morgen. Alle Infos zur Sonnenfinsternis gibt es bei uns. Wichtig auf jeden Fall die Schutzbrille wirklich nicht außen vor lassen. Schönen guten Morgen jetzt mit Shakira und Dai Dai. In 16 Minuten ist es 7. Guten Morgen, Österreich.

Es ist 7:09. Schönen guten Morgen. Das neue ORF-Direktorium wurde gestern ja gewählt. Wird dann mit nächstem Jahr eingesetzt werden. Und nicht einmal einen Tag im Amt möchte Clemens Big Show mehr Kohle haben. Von uns natürlich. Gebührenerhöhung steht im Raum wegen Finanzlücken. Da werden Lösungen gesucht. Ich habe auch eine Lösung. Vielleicht einmal sparen oder so. Guten Morgen mit OE24.

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0: Guten Morgen, Alex Hausner, 24 hier. Es ist 4 Minuten vor 7.
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10: Platz 1.
11: ORF-Chef Pick erwägt höhere Haushaltsabgabe. Dem Sender fehlen ab 2027 jährlich 93 Millionen Euro. Das ist ein Denkmodell.
10: Platz 2.
11: Österreich erlebt eine große Sonnenfinsternis. Diese startet aktuell um 19.20 Uhr und verdeckt bis zu 89% der Sonne. Eine Schutzbrille ist wichtig.
10: Platz 3.
11: Kärntens SPÖ-Chef Fellner kritisiert Parteichef Babler scharf. Die Umfragewerte der SPÖ sind mit 15-17% besorgniserregend. Es fehle an Pointiertheit.
10: Platz 4.
11: US-Präsident Trump droht dem Iran wegen der Straße von Hormuz. Trump betont die vollständige Kontrolle der USA über die Meerenge. Der Iran fordert Zugeständnisse zur Öffnung.
10: Platz 5.
11: Tennis as Tiger setzt Sensationslauf fort. Die Osttirolerin steht im Quali-Finale von Cincinnati und ist fix bei den US Open dabei. Auch Sinja Kraus ist weiter.
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13: Viel Sonnenschein am Nachmittag, heiß, es gibt wieder Badewetter, Temperaturen zwischen 25 und 33 Grad. Im Norden und Osten nicht mehr so schwül wie zuletzt im Bergland, mitunter auch ein paar Wolken, am Nachmittag einzelne Schauer. Auf den Straßen aktuell nichts los, gute Fahrt.
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13: Schönen guten Morgen. Rein jetzt in diesen Mittag.

0: Doch, gleich greife ich in den Lostopf. Es geht um einen Traumurlaub in Ägypten und natürlich das große Thema, die Sonnenfinsternis. Da ist Werner Gruber heute zu Gast bei uns. Jetzt im Studio Alex Nausner, schönen guten Morgen.
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0: Morgen. Es ist 7:09. Willkommen am Mittwoch, dem 12. August.
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0: Es ist Viertel nach sieben. Schönen guten Morgen, Österreich. Gleich in die Neue von Tampa City und Eva Max und jetzt den Thomas Leichmann dran.
1: Hallo.
0: Ja, servus Thomas. Kurze Frage, welchen Sender hörst du?
1: OE24.
0: Jawohl. Schönen guten Morgen.
1: Morgen.
0: Du, schon reingeschaltet in den Tag. Wann geht's los bei dir arbeitstechnisch und Co.?
1: Nein, ich bin in Urlaub momentan.
0: Na, herrlich. Und um die Uhrzeit schon auf?
1: Ja.
0: Ja, das hat man so drinnen, gell?
1: Ja, das ist Routine.
0: Ja, ich kenn das. Leidvoll geprüft selber. Du bist mit dabei auf jeden Fall. Am Freitag im großen Finale, wenn es nach Ägypten geht. Warst du schon mal im Roten Meer?
1: Ja, einmal schon.
0: Ja, das ist ein herrliches Schnorcheln- und Taucherparadies und so, gell?
1: Das ist wahr.
0: Ja, du, bis an Sommer verlängern. Andere Frage, schaust du heute Sonnenfinsternis oder pfeifst du drauf?
1: Nein, ich hätte schon gern, aber keine gute Sicht in der Nähe, wo ich bin jetzt.
0: Okay.
1: Ich bin nämlich in die Berge und da...
0: Naja, aber da könnte schon auch funktionieren. Wo, auf welchem Berg bist du?
1: Nein, in Salbach, aber da fahren keine Bergbahnen. Ich habe eh schon geschaut, vielleicht rauffahren und oben bleiben. Das müssen wir sich noch überlegen.
0: Ja, du, auf jeden Fall genieße es und sei am Freitag erreichbar, wenn es um den Traumurlaub in Ägypten geht, okay?
1: Ja,
0: okay. Du, schönen super, Urlaub noch, okay? Tschüss.
1: Danke, tschüss.
0: Ja, super, jetzt gute Laune. Packen wir alles rein und natürlich für euch auch die Chance. Meldet euch an, wenn ihr nach Ägypten wollt, auf OE24radio.at und stimmt mit ab. Ich möchte wissen, ob ihr heute Sonnenfinsternis schaut. Jetzt schauen wir uns die neue hier an. Super Nummer.

8 Uhr, 24 hier. Schönen guten Morgen. Es ist heute Mittwoch, der 12. August. Heute große Sonnenfinsternis. Darüber sprechen wir noch. Werner Gruber hören wir noch in dieser Stunde hier bei uns.

Guten Morgen, in 3 Minuten ist es 7:30. Hallo, Alex Nausner, Ö24 hier. Die EU startet ab heute eine neue Verpackungsordnung. Das treibt viele, vor allem kleine Händler, in den Wahnsinn und viele auch in den Ruin. Darüber sprechen wir gleich. Und musikalisch feiern wir den Sommer 2026. Alvaro Soler und gleich die neue von Harry Styles, American Girl. Dranbleiben.

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15: Strengere Verpackungsregelung der EU wird heute gestartet. Händler müssen ihre Verpackung ab sofort recyclingfähig halten und in allen EU-Staaten einen Abgesandten haben. Das ist kein Scherz. Donald Trump bezeichnet die Straße von Hormuz als sicher und möglicher Anstieg der OF-Gebühren 2027. Clemens Pick, der neue OF-Boss, verlangt wegen Finanzierungslücken Lösungen für den Sender.
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15: Es gibt heute wieder Bade- und Sommerwetter, aber das Coole heute Nacht hat ein bisschen abgekühlt auf 16 bis 17 Grad in weiten Teilen des Landes. Es wird wieder heiß heute, 25 bis 33 Grad und für alle, die sich vorbereiten auf die Sonnenfinsternis, so gegen 19, 20 Uhr, sollten wir fast einen wolkenlosen Himmel haben. Schönen guten Morgen in die Autos, wo ihr auch unterwegs seid. Keine Störungen.
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Um 24, 8 Minuten nach halb 8. Seit heute gilt eine neue Verpackungsverordnung in der EU. Da will man die Umwelt schützen. Jedes Unternehmen, das irgendwas versendet, braucht aber jetzt einen Verpackungsbeauftragten. Und wenn man sich jetzt überlegt, ihr habt zum Beispiel einen kleinen Online-Shop oder produziert was und liefert das in die ganze EU, juhu, dann braucht ihr in jedem EU-Land einen eigenen Verpackungsbeauftragten. Also der Verpackungsbeauftragte beauftragt den Verpackungsbeauftragten dann in den einzelnen EU-Ländern. Ja, sind nur 27. Wenn jetzt irgendein Produkt versendet, das 10, 12 Euro kostet, ja, seht ihr selbst. Also diese Verordnung soll aber auch entschärft werden, aber wer lässt sich sowas einfallen, bitte? Das ist ja Irrsinn, oder? Es ist 8.

0: gleich gibt es ja den Sommer-Superhit von Kate Nye und die aktuelle von Miles Smith, die macht auch gute Laune. Es ist schon ein Spektakel. Heute die Sonnenfinsternis. 84-90% der Sonne werden vom Mond bedeckt werden. Kann man auch bei uns richtig gut sehen. Wichtig allerdings natürlich die Schutzmaßnahmen. Das ist echt kein Scherz. Das erklärt auch Werner Gruber, der Starphysiker.
1: Vielleicht ganz, ganz wichtig, bei der partiellen Sonnenfinsternis, es gilt prinzipiell für die Sonne, mit einer normalen Sonnenbrille nicht hineinschauen in die Sonne, sondern wirklich eine zertifizierte Sonnenschutzbrille nehmen und bitte auch nicht die Sonnenschutzbrille aus dem Jahr 1991 oder irgendwo zwischendurch, weil meistens das sind ganz dünne Folien und wenn da nur ein kleiner halber Millimeter von dieser Folie zerbrochen ist, das sieht man teilweise mit freien Augen nicht, das Augenlicht ist nicht mehr rettbar. Also da kann ich dann noch ins Spital fahren können und da schon Kopfhörtabletten, Papa und voll nicht. Das heißt wirklich, es gibt einige Fachgeschäfte, irgendwo Astroshop, von mir aus noch auf Amazon bestellen. Das sind im Regelfall teilweise, also das sind im Regelfall, da gibt es dann zertifizierte und nicht zertifizierte Sonnenschutzbrillen. Das ist absolut zu empfehlen.
0: Ja, also Amazon wird ein bisschen spät sein jetzt. Hat gestern schon lange Schlange gegeben am Wiener Hauptbahnhof bei so einem Shop. Los geht dort heute je nach Region zwischen 19.10 und 19.30 Uhr. Im Westen etwas früher als im Osten. Zum Beispiel könntet ihr in Oberösterreich auf den Five Fingers am Dachstein schauen. Oder Niederösterreich, der Skywalk Hohe Wand hat auch einen guten Weitblick. Also es gibt da viele coole Locations. Wie schaut's aus? Schaut ihr euch die Sonnenfinsternis an. 37% sagen aktuell auf OE24 Radio AT in der Echtzeitumfrage. Ja, unbedingt. 63% sagen, ich warte auf die nächste.

0: Guten Morgen, es ist 4:08 Uhr. In der SPÖ, da brennt ein bisschen der Hurt. Zumindest wenn es nach Landeshauptmann Fellner geht aus Kärnten. Mehr dazu in den Top 5 Klicks, gleich am Punkt. Alex Nausner, UI24 hier.
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2: Platz 1.
9: Österreich erlebt die größte Sonnenfinsternis seit 1999. Das Himmelsereignis beginnt aktuell um 19.20 Uhr. Bis zu 89% der Sonne werden verdeckt sein. Eine Schutzbrille ist wichtig.
2: Platz 2.
9: Kärntens Landeshauptmann Fellner kritisiert die SPÖ-Führung scharf. Er nennt die aktuellen Umfragewerte der Partei von 15-17% besorgniserregend. Fellner fordert rasches Handeln.
2: Platz 3.
9: ORF-Chef Pick prüft höhere Haushaltsabgabe. Ab 2027 fehlen dem Sender jährlich 93 Millionen Euro. Eine Erhöhung der Abgabe ist ein Denkmodell.
2: Platz 4.
9: US-Präsident Trump beansprucht die Straße von Hormuz für die USA. Er droht dem Iran mit einem Hinwegfegen bei Angriffen. Die USA hätten die Meerenge aktuell vollständig unter Kontrolle.
2: Platz 5.
9: Lieferprobleme bei Notfallmedikamenten für Wespenallergiker. Über 300.000 Menschen in Österreich sind betroffen. Adrenalin-Pens sind für sie das wichtigste Präparat.
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10: Es gibt heute einiges an Sonne über weite Strecken, wolkenlosen Himmel. Im Bergland sind da und dort aber auch dichte Wolken dabei und am Nachmittag können im Südwesten dann einzelne Schauer entstehen. Die Temperaturen 25 bis 33 Grad. Für die partielle Sonnenfinsternis am Abend gibt es im Großteil Österreichs optimale Beobachtungsbedingungen. Schauen wir mal, wie optimal der Verkehr läuft. Es ist kurz nach 8 heute am Mittwochmorgen. Da läuft super, es ist nichts los.
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10: Also, das ist heute wirklich ein super Mittwoch, oder? Bei euch in Salzburg, Supercup, Megaspektakel, Aston Villa gegen den Champions League-Sieger gegen Paris Saint-Germain. Dann Sonnenfinsternis, die Persiden kommen. Perfekt angerichtet und dazu auch noch ein herrlicher Sommertag. Herz, was willst du mehr? Super Hits und gute Laune zum Beispiel.
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0: gleich sorgt hier Michael Patrick Kelly für gute Laune. Thorsten Einerson ist auch dabei und Robbie Williams. Und jetzt hoffentlich die Katrin Steirer aus Oberwart. Es geht um den Traumurlaub in Ägypten. 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

10 Minuten ist es 8:30. Das wird heute ein Spektakel. Paris Saint-Germain gegen Aston Villa bei euch in Salzburg-Lessheim. Um 21 Uhr wird der Supercup angepfiffen. Schönen guten Morgen mit OE24 und Robbie.

0: Ja, Gottfing, es ist schon wieder Mittwoch, Wochenhalbzeit. Gleich in den Top 3 Online-Klicks geht's um das Wespen-Allergiker-Mittel. Das geht angeblich aus oder wird knapp. Mehr dazu gleich hier bei uns. Musikalisch. Super Millennium. Top-Loader. Und das hier macht richtig gute Laune. 5 a.m. Michael Schulte. Gibt's gleich hier auf Ui 24.
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3: Es gibt neue Überlegungen zu einer Erhöhung der OF-Gebühren ab 2027. Auf der 2 Lieferengpass bei Notfallmedikamenten für Westmallergiker. Über 300.000 Betroffene in Österreich warten auf wichtige Adrenalin-Pens. Und top geklickt, Kärntner Landeshauptmann Fellner kritisiert die SPÖ-Führung scharf.
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3: Mit viel Sonnenschein geht's jetzt in diesen Mittwochvormittag. Die Temperaturen aktuell so um die 18 bis 19 Grad. Es wird heute wieder heiß mit 25 bis 33 Grad, aber dafür wirklich im ganzen Land Sonnenschein und auch perfektes Wetter in weiten Teilen Österreichs für die Sonnenfinsternis. Perfekt geht's auch voran im Früh- und Vormittagsverkehr.
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0: In the Moonlight. Neben der Sonnenfinsternis gibt es heute auch die Perseiden, die über unseren Himmel ziehen. 100 Sternschnuppen pro Stunde wird es da geben. Bei uns gibt es auch gleich Gloria Estefan und Michael Schulte. Und alle Infos natürlich zur Sonnenfinsternis. Heute ist es soweit. Seit 1999 die größte Sonnenfinsternis. 84-90% der Sonne werden heute zwischen 19.10 Uhr am frühesten im Westen und dann so 19.30-19.40 bedeckt sein. Wichtig ist, nicht irgendeinen Blödsinn machen, mit irgendwie Sonnenbrillen oder so in die Sonne gucken. Davor warnt auch der Starphysiker Werner Gruber.
1: Das mit der Glasscheibe und Ruß, Schweißerbrillen. Schweißerbrillen sind tatsächlich, das ist jetzt ein tadellos schwer in Ordnung, da bist du vorhin dabei, also mit einer Schweißerbrillen, wer daheim schweißt, für die Kinder auch noch und passt schon. Also es ist tatsächlich, das ist sehr hilfreich. Nein, also wir haben leider in Österreich eine partielle Sonnenfinsternis, das heißt, wir sehen allerdings eine sehr starke. Das heißt, wesentliche Teile der Sonne werden bedeckt sein. Mhm. Der wahre Profi schaut sich dann die totale Sonnenfinsternis an. Und da ist tatsächlich schon ein Unterschied, ob die Sonne zu 99,99% bedeckt ist oder ob sie zu 100% bedeckt ist. Dieses eine Promille ist der Unterschied zwischen Regionalliga und Champions League.
0: Ja, heute gibt es Champions League, vor allem auf den Balearen oder auch, wenn ihr noch schnell sagt, ich düse nach Island, da ist dann die Sonne komplett weg, gar keine Frage. Bei uns wird man sie aber auch gut sehen. Wie schaut's aus? Macht sie heute am Abend irgendwas? 40% sagen ja, 60% sagen, ah, ich warte auf die nächste, die wird eh viel besser. Ja, 2081.
2: Michael Schulte.

Also das wird heute ein super Mittwoch, oder? Sonnenfinsternis per se, denn bis zu 100 Sternschnuppen pro Stunde sind zu sehen. Supercup-Finale in Salzburg und bei uns gibt es dann auch noch einen Ägyptenurlaub, wenn ihr euch anmeldet auf ruhig24radio.at.

0: Das ist gute Laune. Es ist 9:04. Schönen Vormittag. Kann man, glaube ich, schon jetzt sagen, oder? Alex Nausner, OE24. Hier gleich die Top 5 Klicks der Stunde. Da will der OF wieder mehr Kohle. Das Clemens Pick noch nicht einmal wirklich im Amt und schon drückt er auf die Haushaltsabgabe. Weil es gibt einen Finanzierungsbedarf. Und das wäre eine Idee. Idee wäre auch sparen. Aber egal, mehr dazu in den Top 5 Klicks bei uns. Und Punkt.
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0: Platz 1.
1: Kärntens SPÖ-Chef Daniel Fellner kritisiert Andreas Babler scharf. Die schwachen Umfragewerte der Partei von 15-17% sind laut ihm besorgniserregend. Es fehle an Pointiertheit bei Teuerung und Migration.
0: Platz 2.
1: Adrenalinpens für Allergiker sind in Österreich knapp. Über 300.000 Menschen leiden an Wespenstichallergien und benötigen die Notfallmedikamente. Die Spitalsapotheke Eisenstadt versucht, die Versorgung sicherzustellen.
0: Platz 3.
1: ORF-Chef Clemens Pick prüft höhere Haushaltsabgabe. Dem Sender fehlen ab 2027 jährlich 93 Millionen Euro. Er nannte dies in einem Interview ein Denkmodell für die Finanzierung.
0: Platz 4.
1: Hohe Terrorgefahr beim UEFA Supercup in Salzburg. Das Spiel zwischen Paris Saint-Germain und Aston Villa findet heute statt. Rund 800 Beamte sichern die Veranstaltung in Österreich.
0: Platz 5.
1: Cristiano Ronaldo und Georgina Rodriguez haben geheiratet. Das Paar gab sich in Cascais, Portugal, das Ja-Wort. Die private standesamtliche Zeremonie fand nur mit ihren 5 Kindern statt.
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4: Es ist in ganz Österreich quasi jetzt keine Wolke zu sehen und so bleibt es auch perfekte Bedingungen heute am Abend dann für die große Sonnenfinsternis. Das Ganze bei 25 bis 33 Grad. Auf den Straßen läuft es auch rund an diesem Vormittag. Nur Mäharbeiten sind aktuell im Gange und zwar in Niederösterreich auf der 21 Wien-Ausleger-Autobahn Richtung Vösendorf bei Hinterbrühl. Da gibt es Behinderungen. Ansonsten läuft es rund.
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4: Egal wo ihr seid, auf dem Weg, irgendwie zum Wandern auf dem Berg, ins Freibad, an den Badesee oder im Büro. Oder im Dienstort unterwegs. Wir sind hier für euch. Alex Nausner im Studio. Einen schönen Vormittag.
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0: Und hier kommt der nächste gute Laune Hit aus den 80ern. 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

0: Also das wird heute wieder herrlicher Sommertag, vor allem nicht ganz so heiß jetzt. Temperaturen so um die 20 Grad im Land, also noch einmal ein bisschen durchlüften. Ich habe uns ein Doppeldate ausgemacht für die nächste halbe Stunde. Mit zwei wunderschönen Frauen, die super singen können. Sabrina Carpenter und die unkaputtbare J-Lo. Gibt's gleich, Alex Nausneu, 24 hier.
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8: Donald Trump bezeichnet die Straße von Hormuz als sicher. Auf der 2 Cristiano Ronaldo hat Georgina Rodriguez heimlich geheiratet. Und top geklickt, möglicher Anstieg der OF-Gebühren auf 2027 angekündigt. Clemens Peak verlangt wegen Finanzlücken Lösungen für den Sender.
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8: Mit viel Sonnenschein geht's jetzt in diesen Mittwochvormittag. Die Temperatur lag aktuell so um die 18 bis 19 Grad. Es wird heute wieder heiß mit 25 bis 33 Grad, aber dafür wirklich im ganzen Land Sonnenschein und auch perfektes Wetter in weiten Teilen Österreichs für die Sonnenfinsternis. Perfekt geht's auch voran im Früh- und Vormittagsverkehr.
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11: Jennifer Lopez featuring David Guetta. Save me tonight.

schönen Vormittag mit OE24. Heute ist ja wirklich viel los. Zum einen Sonnenfinsternis in der Nacht und auf morgen der Höhepunkt der Perseiden. Bis zu 100 Sternstuppen gibt es pro Nacht. Das Ganze bei Neumond, weil eben auch Sonnenfinsternis bedeutet, das wird eine super Geschichte werden für alle, die ein bisschen Sternstuppen schauen wollen. Und nicht vergessen, Supercup in Salzburg. Der Champions League gegen den Euroleague-Sieger. Paris Saint-Germain gegen Aston Villa. Ich habe jetzt vorhin mal nachgeschaut, wer heute vorhat, nach Salzburg zu fahren, ein Zimmer zu nehmen. Es sind Festspiele und Super League-Finale. Ich habe geschaut, in einer Jugendherberge in der Alpenstraße, da gibt es noch ein freies Bett, ein Hochbett für 490 Euro. Ja, Halleluja. Schönen Vormittag mit OE24. Super Hits und gute Laune. Hier ist Sabrina Carpenter. Einen schönen Mittwoch wünschen wir.

0: Es ist 3 Minuten vor 10 Uhr. Alex Nausnoe, 24 Jahre.
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8: Platz 1.
9: Schwere Vorwürfe nach dem Tod von Felix Baumgartner. Mihaela Radulescu kritisiert die Entfernung ihrer Beziehung aus Wikipedia. Der Eintrag ist nun wieder online.
8: Platz 2.
9: ORF-Chef Clemens Pick prüft Erhöhung der Haushaltsabgabe. Dem Sender fehlen ab 2027 jährlich 93 Millionen Euro. Das ist ein Denkmodell.
8: Platz 3.
9: Kärntens SPÖ-Chef Daniel Fellner kritisiert Parteichef Andreas Babler. Die SPÖ liegt in Umfragen bei nur 15-17%. Das ist besorgniserregend.
8: Platz 4.
9: UEFA Supercup in Salzburg findet heute unter hoher Terrorgefahr statt. Rund 800 Beamte sichern das Stadion großräumig.
8: Platz 5.
9: Die Millionenmetropole Manila auf den Philippinen versinkt nach Starkregen im Müll. Gigantische Müllteppiche blockieren dort den Wasserabfluss. Die Regierung hat Aufräumarbeiten gestartet.
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11: Es ist in ganz Österreich quasi jetzt keine Wolke zu sehen und so bleibt es auch perfekte Bedingungen heute am Abend dann für die große Sonnenfinsternis. Das Ganze bei 25 bis 33 Grad. Auf den Straßen läuft es auch rund an diesem Vormittag. Nur Mäharbeiten sind aktuell im Gange und zwar in Niederösterreich auf der 21 Wien-Ausleger-Autobahn Richtung Vösendorf bei Hinterbrühl. Da gibt es Behinderungen. Ansonsten läuft es rund.
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11: Und ich suche mir jetzt gleich einen Kandidaten oder eine Kandidatin raus in dieser Stunde. 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Dann meldet euch an für diese Stunde auf OE24 Radio.at.
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0: Super 80, oder? Fleetwood Mac mit Little Lies. Alex Lausner hier. Ich wünsche einen schönen Vormittag. Es ist 3 Minuten vor 11.
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5: Strengere Verpackungsregelung der EU wird heute gestartet. Händler müssen ihre Verpackung ab sofort recyclingfähig halten und in allen EU-Staaten einen Abgesandten haben. Das ist kein Scherz. Donald Trump bezeichnet die Straße von Hormuz als sicher und möglicher Anstieg der OF-Gebühren 2027. Clemens Pick, der neue OF-Boss, verlangt wegen Finanzierungslücken Lösungen für den Sender.
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5: Das ist heute ein super Sommertag. Nicht zu heiß, nicht zu schwül. Die Temperaturen gehen hoch auf bis zu 33 Grad. Das ist ein perfekter Badetag. Und ja, heute am Abend für die Sonnenfinsternis wird es auch fast wolkenlos werden. Also auf jeden Fall draußen was unternehmen. Auf den Straßen läuft es auch rund. Perfekter Mittwoch.
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4: Taylor Swift, Opalite.
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Der Mittwochvormittag, gleich hier die neue von Kygo und ein Sommerhit von Enrique Iglesias. Aber jetzt geht's mal um den Ägypten-Traumurlaub. Die Doris Matzinger hat sich erst vor kurzem angemeldet, also da sollte das Telefon noch irgendwo in der Nähe sein. Die kommt aus Neukirchen an der Enknach. Also Doris, komm jetzt hin zum Telefon. Wir warten auf dich. Ich bin's ja gewohnt, wenn ich normalerweise jemanden anrufe, auch im privaten Freundeskreis, hebt eh nie mehr am Top. Ob das an mir liegt oder immer noch Pech ist. Egal, die Doris, scheinbar erreiche ich die nicht. Ja, womöglich ist die gerade im Job oder Kundengespräch oder wie auch immer. Wisst ihr was? Dann nutzt ihr die Chance. Einfach anmelden auf OE24 Radio.at. Jetzt hier bei uns Kygo und Khalid mit Save My Love, was brandaktuell auf OE24.

0: Es ist gleich 4 Minuten vor 11 Uhr. Schönen Vormittag.
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15: Platz 1.
16: Kärntens SPÖ-Chef Daniel Fellner kritisiert Andreas Babler scharf. Die schwachen Umfragewerte der Partei von 15-17% sind laut ihm besorgniserregend. Es fehle an Pointiertheit bei Teuerung und Migration.
15: Platz 2.
16: Adrenalin-Pens für Allergiker sind in Österreich knapp. Über 300.000 Menschen leiden an Wespenstichallergien und benötigen die Notfallmedikamente. Die Spitalsapotheke Eisenstadt versucht, die Versorgung sicherzustellen.
15: Platz 3.
16: ORF-Chef Clemens Pick prüft höhere Haushaltsabgabe. Dem Sender fehlen ab 2007.

0: 2023 jährlich 93 Millionen Euro. Er nannte dies in einem Interview ein Denkmodell für die Finanzierung.
1: Platz 4.
0: Hohe Terrorgefahr beim UEFA Supercup in Salzburg. Das Spiel zwischen Paris Saint-Germain und Aston Villa findet heute statt. Rund 800 Beamte sichern die Veranstaltung in Österreich.
1: Platz 5.
0: Cristiano Ronaldo und Georgina Rodriguez haben geheiratet. Das Paar gab sich in Cascais, Portugal, das Ja-Wort. Die private standesamtliche Zeremonie fand nur mit ihren 5 Kindern statt.
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3: Für die Sonnenfinsternis heute am Abend, so gegen 19.20, 19.30 bis 20 Uhr, gibt es wirklich super Wetter. So gut wie keine Wolken, nur ein paar Quellwolken in den Bergen. Die Temperaturen heute 25 bis um die 34 Grad. Also da ist wieder Badewetter angesagt. Auf den Straßen ist auch ein super Vormittag. Da ist nichts los. Ihr kommt's gut in diesem Mittwoch.
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3: Schönen Vormittag, hallo Alex Nausner hier. Also heute ist wirklich was geboten im Land, bitte, oder? Zuerst Sonnenfinsternis, dann gibt's den Supercup in Salzburg-Paris gegen Aston Villa und dann auch noch die Perseiden, also ist angerichtet. Und bei uns, wie immer, Superhits und gute Laune. Wir hören gleich Starphysiker Werner Gruber, was man denn bei so einer Sonnenfinsternis eigentlich sieht.
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Moderation hat ein bisschen Sorge gegeben diese Woche. Er hat ein Konzert in Ohio absagen müssen, wegen gesundheitlicher Gründe. Ich hoffe, der Wies gemacht wieder gut. Hallo, Alex Nausner, OE24 hier. Schönen Vormittag mit OE24.

0: Es ist 3:12. Gleich hier Old City mit Fireflies und gute Laune von Alex Warren. Alex Nausen im Studio.
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10: Es gibt neue Überlegungen zu einer Erhöhung der OF-Gebühren ab 2027. Auf der 2 Lieferengpass bei Notfallmedikamenten für Westmallergiker. Über 300.000 Betroffene in Österreich warten auf wichtige Adrenalin-Pens. Und top geklickt, Kärntner Landeshauptmann Fellner kritisiert die SPÖ-Führung scharf.
9: Und klar.

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2: Das ist heute ein super Sommertag. Nicht zu heiß, nicht zu schwül. Die Temperaturen gehen hoch auf bis zu 33 Grad. Das ist ein perfekter Badetag. Und ja, heute am Abend für die Sonnenfinsternis wird es auch fast wolkenlos werden. Also auf jeden Fall draußen was unternehmen. Auf den Straßen läuft es auch rund. Perfekter Mittwoch.
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0: enthalten und Old City. Es ist die erste große Sonnenfinsternis seit 1999 in Österreich. Die nächste gibt es dann 2081, wenn wir alle miteinander nicht mehr erleben. Definitiv nicht. Bei uns heute 84-90% Abdeckung in Teilen Grönlands, Islands oder auch auf den Balearen, auf Mallorca, Ibiza. Gibt heute eine totale Sonnenfinsternis, da ist alles ausgebucht. Wolfgang Grober, der Starphysiker. Was ist denn bei einer ganzen, bei einer richtigen, bei einer hundertprozentigen Sonnenfinsternis alles zu sehen?
1: Bei einer totalen Sonnenfinsternis mit freiem Auge in allen Farben und Facetten kann ich mir dann tatsächlich anschauen für 1, 2, 3 Minuten. Und das ist dieses extrem Beeindruckende. Nicht, dass es dunkel wird. Ja, das ist jetzt jeden Tag, jede Nacht wird es dunkel. Aber diese Sonnenkorona, wo ich einerseits das Magnetfeld der Erde sehe, wo ich sehe, da gibt es einen Nord- und einen Südpol. Und dann sehe ich, wie die Teilchen der Sonne in den Weltraum strömen und das sind hauchdünne Fäden, wo ich sage, da ist jedes Spinnennetz klobig im Vergleich und das Ganze noch in den schillerndsten Farben von rosa, violett bis teilweise ins Grünliche hinein und jetzt kommt es und im Hintergrund sieht man meistens noch ein paar Sterne.
0: Ja, aber auch bei uns gibt es heute einiges zu sehen. Im Westen geht schon los, so gegen 19.20, 19.30. Der Höhepunkt wird dann so das Maximum zwischen 20.05 und 20.10 Uhr oder so erreicht. Also auf jeden Fall, es lohnt sich. Und dann geht es auch noch bis 7 die Schnee, die Sternschnuppen. Bis zu 100 an der Zahl pro Stunde. Klare Sicht haben wir auch. Herz, was willst du mehr bitte, oder? Einfach ein bisschen rauslegen, Terrasse schauen, in den Himmel gucken und OE24 hören.
2: 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Ray Dalton, Blood Running. 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

0: Ich wünsche euch noch einen schönen Vormittag. Alex Nausner hier. Na, Vormittag, ich trottel. Mittagspause mit der Fina. Bis morgen.
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6: Platz 1.
7: Meinl Reisinger erlebte peinlichen Moment in den USA. US-Außenminister Rubio ignorierte bei einem Treffen mit der österreichischen Außenministerin in Washington D.C. Fragen von Journalisten und drehte wortlos um. Die Situation dauerte nur wenige Sekunden.
6: Platz 2.
7: Mutter mit Kopftuch durfte in Salzburg nicht zum Hotelfrühstück. Ein Hotel verweigerte einer Frau den Zutritt zum Frühstücksrestaurant wegen ihrer Kopfbedeckung. Das Haus beruft sich auf seine Hausordnung. Die Gleichbehandlungsanwaltschaft prüft den Fall.
6: Platz 3.
7: Urlauber jubeln über neues Mautsystem auf Italiens Autobahnen. Das Free-Flow-System in Norditalien erfasst Kennzeichen automatisch. Die Maut muss man dann binnen 15 Tagen online bezahlen. Staus sollen damit entfallen.
6: Platz 4.
7: Nach Baumgartners Tod gibt es schwere Vorwürfe seiner Ex-Freundin. Mihaela Radulescu kritisiert die Löschung ihrer Beziehung aus Felix Baumgartners Wikipedia-Eintrag. Sie vermutet dahinter dessen Familie.

0: Der Eintrag ist wiederhergestellt.
1: Platz 5.
0: Österreich blickt heute Abend in den Himmel zur Sonnenfinsternis. Ab 19.22 Uhr gibt es eine beinahe totale Sonnenfinsternis mit 89% Bedeckung. Eine Schutzbrille und freie Sicht nach Westen sind wichtig.
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4: Wir werfen einen Blick auf das Wetter für den Nachmittag und den Abend. In vielen Regionen scheint heute die Sonne. Stellenweise ist es sogar komplett wolkenlos bei Höchstwerten von 25 bis 33 Grad. Die heißesten und schwülsten Orte liegen im Inntal, im Walgau und im Rheintal. Im Norden und Osten ist die Luft heute spürbar angenehmer. Ein paar Quellwolken trübt es aber im Bergland zwischen den Lienzer Dolomiten und den Tauern. Und haltet euch den Abend frei. Kurz vor Sonnenuntergang erwartet uns österreichweit eine partielle Sonnenfinsternis bei großteils besten Sichtbedingungen. In Niederösterreich ist die B39 Pilachtalstraße nach einem Unfall in beiden Richtungen zwischen Kirchberg an der Pilach und Rabenstein an der Pilach gesperrt. In Salzburg hier verliert sie auf der A1 Westautobahn Richtung Deutschland bei Thalgau wegen Bauarbeiten bis zu 20 Minuten. Und in Tirol staute sich auf der B161 Pastorenstraße Richtung St. Johann bei Kitzbühel um bis zu 20 Minuten.
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4: Mahlzeit Österreich, ja, schöne Mittagszeit. In gut 15 Minuten blicken wir auf die Sensation des Tages rund um einen absoluten Superstar und auf das große Himmels-Highlights. Mehr dazu gleich.
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1: Nico Santos. 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

0: Das Geheimnis gelüftet. Fußball-Superstar Cristiano Ronaldo und seine Georgina haben sich ganz heimlich im portugiesischen Küstenort Cascais das Wort gegeben, im Kreise aller 5 Kinder. Die ganze Society-Story gibt's auf oe24.at. Und wir blicken heute schon ganz gespannt auf unser absolutes Highlight des Tages. Heute erwartet uns eine beeindruckende partielle Sonnenfinsternis über Österreich. Der optimale Zeitpunkt zur Beobachtung liegt hier kurz vor Sonnenuntergang ab etwa 19.22 Uhr. Und worauf wir bei diesem Himmelsspektakel unbedingt achten sollten, erklärt uns Physiker Werner Gruber.
1: Vielleicht ganz, ganz wichtig, bei der partiellen Sonnenfinsternis, es gilt prinzipiell für die Sonne, mit einer normalen Sonnenbrille nicht hineinschauen in die Sonne, sondern wirklich eine zertifizierte Sonnenschutzbrille nehmen und bitte auch nicht die Sonnenschutzbrille aus dem Jahr 1991 oder irgendwo zwischendurch, weil meistens die sind ganz dünne Folien und wenn da nur ein kleiner halber Millimeter von dieser Folie zerbrochen ist, das sieht man teilweise mit freien Augen nicht. Das Augenlicht ist nicht mehr rettbar. Also da kann ich dann noch ein Spital fahren können, durch einen Dockungskopfetabletten, Papa und voll nicht. Das heißt wirklich, es gibt einige Fachgeschäfte, irgendwo Astroshop, von mir aus noch auf Amazon bestellen. Das sind im Regelfall teilweise, also das sind im Regelfall, da gibt es dann zertifizierte und nicht zertifizierte Sonnenschutzbrillen. Das ist absolut zu empfehlen.
0: Ja, alle weiteren Infos und die besten Aussichtspunkte für euren Ort können Sie auf oe24.at natürlich nachklicken. Bei uns geht's weiter mit Rosalind und

0: Yes, the best. Freut euch auf den Cult Hit vorne, Texas. Und den brandaktuellen Top Hit von Harry Styles. American Girls gibt's auf jeden Fall noch in dieser Stunde.
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9: Kopftuchverbot beim Hotelfrühstück sorgt für Aufsehen. Ein Salzburger Hotel hat einer muslimischen Frau den Zutritt zum Buffet verwehrt. Außerdem lange Öffi-Einschränkungen auf dem Weg zum Flughafen Wien. Wegen Bauarbeiten entfällt die direkte S-Bahn-Verbindung für 14 Monate. Und der zur Top geklickt, keine Ermittlungen gegen Ex-ORF-Chef Rabetz eingeleitet. Die Staatsanwaltschaft Wien sieht keinen Verdacht auf Untreue bei Pensionen.
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9: Das Wetter zum Mittag, ja, Sonnenschein pur im Großteil des Landes bei 25 bis 33 Grad. Perfekte Voraussetzungen auch für die partielle Sonnenfinsternis heute am späteren Abend, kurz vor Sonnenuntergang.

0: In Niederösterreich bleibt die B39 Pilachtalstraße nach einem Unfall in beiden Richtungen zwischen Kirchberg an der Pilach und Rabenstein an der Pilach gesperrt. Wir blicken nach Salzburg. Hier braucht sie auf der A1 Westautobahn Richtung Deutschland bei Thalgau wegen Bauarbeiten bis zu 20 Minuten länger. Und in Tirol staute sich auf der B161 Pasturnstraße Richtung St. Johann bei Kitzbühel um bis zu 20 Minuten. Und genauso viel Geduld braucht sie auf der B169 Zillertalstraße Richtung Straß zwischen Stumm und der B171.
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3: Harry Styles, American Girls.
4: American Girls.

0: Auch in der Mittagszeit gibt es Wochenfinaltickets zu vergeben für diesen Freitag. Die Chance drauf hat jetzt der Michael aus Rosenau.
1: Hallo?
0: Ja, hallo. Ist da der Michael dran?
1: Ja.
0: Servus, Michael. Welchen Radiosender hörst du?
1: OE24.
0: Richtige Antwort. Somit hast du gerade das Wochenfinalticket gesichert.
1: Ja, cool.
0: Ja, sehr cool.
1: Freut mich.
0: Ja, muss noch ein bisschen warten. Am Freitag steigt erst das große Finale, gell?
1: Okay.
0: Wie schaut's da aus, wenn du gewinnen solltest? Wen würdest du mitnehmen?
1: Meine Freundin.
0: Mhm. Wart ihr denn beide schon mal in Ägypten?
1: Ja, meine Freundin war sogar Animateurin in Ägypten.
0: Wow, Animateurin. Na cool.
1: Ja.
0: Was gefällt euch denn so am besten in Ägypten? Was muss man da unbedingt sehen?
1: Auf jeden Fall das Rote Meer. Mhm. Also das Rote Meer ist absolut zum Empfehlen.
0: Mhm.
1: Diese Fischwelt, die ist wirklich einfach top.
0: Wow, cool. Wie schaut's denn aus bei dir? Heute erlebt Europa eine spektakuläre Sonnenfinsternis. Verfolgst du dieses Naturschauspiel auch live?
1: Nein, das werden wir heute auslassen.
0: Wieso?
1: Weil wir heute bei meinen Eltern eingeladen sind, weil meine Nichte heute Geburtstag hat. Und wir werden mit ihr feiern und werden das wahrscheinlich ein bisschen auslassen.
0: Dann wünsche ich dir noch einen schönen Tag und viel Spaß heute beim Feiern, gell? Mach's
1: danke
0: gut.
1: Schön, danke.
0: Ciao, baba. Ja, wie sieht's hier das? Seid ihr da mal dabei bei dieser spektakulären Sonnenfinsternis? Am besten jetzt mit abstimmen bei der aktuellen Frage des Tages.
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7: Platz 1.
8: Italien führt neues Mautsystem Free Flow ein. Es ist auf 200 Kilometern im Norden aktiv. Urlauber zahlen per App, Kameras erfassen das Kennzeichen.
7: Platz 2.
8: Außenministerin Meinl-Reisinger erlebte peinlichen Moment in den USA. Ihr US-Amtskollege Marco Rubio ignorierte Journalistenfragen komplett. Die Situation dauerte keine Minute.
7: Platz 3.
8: Anreise zum Flughafen Wien wird ab Herbst schwierig. Die S-Bahn endet in St. Marx, der CAT fährt als Bus. Das dauert 14 Monate.
7: Platz 4.
8: Kein Verfahren gegen frühere ORF-Granden Brabetz und Strobel. Die Staatsanwaltschaft Wien sieht keine Grundlage für Ermittlungen. Vorwürfe der Untreue reichen nicht aus.
7: Platz 5.
8: Sonnenfinsternis erhöht aktuell den Druck auf Europas Strommarkt. Die Solarstromproduktion sinkt stark, der Bedarf ist hoch, eine Blackout-Gefahr besteht aber nicht.
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10: Das Sommerwetter zeigt sich heute von seiner besten Seite mit Höchstwerten von 25 bis 33 Grad. Im Osten sorgt mäßiger Nord- und bis Ostwind für sehr angenehme Luft. Ein paar Quellwolken bilden sich am Nachmittag vor allem über den Alpen. Das absolute Highlight erwartet uns heute Abend. Kurz vor Sonnenuntergang gibt es am Himmel eine partielle Sonnenfinsternis zu sehen. Im Großteil Österreichs habt ihr dabei gute Sicht. In Oberösterreich ist die A9 Hürn-Autobahn Richtung St. Michael vor dem Krems-Ursprungstunnel nach einem Unfall gesperrt. In Kärnten verliert ihr auf der A11 Karawanken-Autobahn Richtung Villach vor dem

0: Karawankentunnel wegen Polizeikontrollen bis zu 20 Minuten. Und in Salzburg hier gibt es auf der A1 Westautobahn Richtung Deutschland bei Thalgau wegen Bauarbeiten noch bis zu 10 Minuten Zeitverlust.
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0: Wir blicken in den UE24 Society News. Da gibt es einen überraschenden Tourstopp einer echten Rocklegende und das große Himmelsspektakel heute Abend. Das alles und mehr gibt es auf jeden Fall in dieser Stunde. Bina WLAN bei euch im Studio. Servus.
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Wir sind zurück mit den OE24 Society News. Große Sorge um Sir Rod Stewart. Der 81-jährige Kultsänger musste seine gesamte US- und Mexiko-Tournee vorerst ersatzlos absagen. Grund dafür war ein medizinischer Eingriff am Herzen, bei dem dem Rockstar ein Stent eingesetzt wurde. Ein offizielles Statement auf dem offiziellen Instagram gibt aber bereits vorsichtige Entwarnung. Der Eingriff ist geglückt, Rod Stewart schon wieder auf dem Weg zur Besserung und muss sich aber jetzt vor allem schonen. Die ganze Top-Story gibt's auf oe24.at. 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

0: Wir blicken gleich auf das Naturschauspiel heute. Und Musik gibt's von Rick Astley. Gemixt mit der neuen von Katy Perry. Schönen Mittwochnachmittag.
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1: Bauarbeiten erschweren Anreise zum Flughafen Wien-Schwechat ab Herbst. Wegen einer Streckensperre entfällt die direkte S-Bahn-Verbindung für 14 Monate. Auf der 2, US-Außenminister Rubio lässt Fragen bei Treffen mit Meinl Reisinger unbeantwortet. Marco Rubio schwieg in Washington vor Medienvertretern zu Sicherheitsfragen. Und aktuell top geklickt, Staatsanwaltschaft Wien weist untreue Vorwürfe gegen Ex-ORF-Chef Rabetz ab. Die Justiz sieht keine Grundlage für Ermittlungen wegen historischer Pensionszusagen.
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1: Der Wetterblick auf OE24. Viel Sonne und 25 bis 33 Grad. Die Wolken halten sich meist zurück. Damit ist die partielle Sonnenfinsternis heute Abend vor Sonnenuntergang im Großteil des Landes gut zu beobachten. Wir starten in Oberösterreich. Hier bleibt die A9-Pyrrhon-Autobahn Richtung St. Michael vor dem Krems-Ursprung-Tunnel nach einem Unfall gesperrt. In Salzburg, hier braucht ihr auf der A10-Tauern-Autobahn Richtung Salzburg zwischen Pfarrwerfen-Werfen und Pongau nach einem Unfall bis zu 15 Minuten. Auf der A1-West-Autobahn Richtung Deutschland staute sich bei Thalgau wegen Bauarbeiten um bis zu 10 Minuten. In Tirol, hier braucht ihr auf der A12-Inntal-Autobahn Richtung Deutschland vor dem Grenzübergang Kiefersfelden etwas Geduld, plant ihr auf jeden Fall 15 Minuten mehr Zeit ein. Und 20 Minuten plus in Kärnten. Hier steht es ja auf der A11-Karawankenautobahn Richtung Villach vor dem Karawankentunnel.
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0: Heute Abend steht ein spektakuläres Naturschauspiel am Himmel bevor. Ab ca. 19.20 Uhr schiebt sich der Mond langsam vor die Sonne und rund um 20 Uhr ist die Sonne dann bei uns in Österreich zu knapp 90% verdeckt. Damit der Blick zum Himmel zum absoluten Highlight wird, verrät Physiker Werner Gruber, was bei einer partiellen Sonnenfinsternis passiert und in welche Richtung man heute Abend schauen muss.
1: Ja, allerdings muss ich leider dazu sagen, eine partielle Sonnenfinsternis, das bedeutet, die Sonne wird zum Teil vom Mond abgedeckt. Das ist durchaus ein sehr spektakuläres Erlebnis und würde ich auf alle Fälle, würde ich mir einen netten Haarigen oder anderes Lokal suchen mit einem guten Blick Richtung Nordwesten. Das ist das Entscheidende, weil dort geht die Sonne unter und in den Abendstunden ist es gut beobachtbar.
0: Also wer heute die partielle Sonnenfinsternis beobachten möchte, je höher, desto besser, Richtung Nordwesten und nur bitte eine zertifizierte Sonnenschutzbrille verwenden.
2: 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Der nächste Superhit aus den Charts. Katy Perry, Watch It Burn.

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4: Platz 1.
6: Italien führt ein neues Mautsystem ein. Auf ersten Autobahnabschnitten im Norden können Reisende ohne Halt durchfahren. Die Maut ist binnen 15 Tagen online zu zahlen. Kameras erfassen das Autokennzeichen.
4: Platz 2.
6: Die Anreise zum Flughafen Wien wird in Kürze schwierig. Die S-Bahn endet in St. Marx. Der CAT fährt 14 Monate lang als Bus. Reisende müssen die Fahrt sorgfältig planen.
4: Platz 3.
6: US-Außenminister Rubio sorgte bei einem Treffen mit Beate Meinl-Reisinger für einen peinlichen Moment. Er ignorierte Fragen zu einem Air Force One-Manöver und schwieg. Die Situation dauerte nur Sekunden.
4: Platz 4.
6: Einer Frau mit Kopftuch wurde in einem Salzburger Hotel der Zutritt zum Frühstück verwehrt. Das Haus beruft sich auf seine Hausordnung. Die Gleichbehandlungsanwaltschaft prüft den Fall.
4: Platz 5.
6: Österreich blickt heute Abend in den Himmel. Ab 19.22 Uhr gibt es eine beinahe totale Sonnenfinsternis, die erste seit 1999. Eine Schutzbrille ist dabei wichtig.
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7: Zeit für unseren Nachmittagscheck. Die Sonne setzt sich in den meisten Regionen durch bei 25 bis 33 Grad. Während im Westen schwüle Hitze dominiert, ist die Schwüle im Norden und Osten merklich zurückgegangen. Nur im Bereich der Nockberge und Tauern, hier gibt es ein paar Quellwolken. Und schon jetzt der Tipp für den Abend. Kurz vor dem Sonnenuntergang erwartet uns heute eine partielle Sonnenfinsternis, die im Großteil Österreichs gut zu beobachten sein wird. Wir blicken auf Österreichs Straßen und starten in Kärnten. Hier verliert ihr auf der A11 Karawankenautobahn Richtung Villach vor dem Karawankentunnel wegen Polizeikontrollen weiterhin bis zu 20 Minuten. Und in Salzburg staute sich auf der A1 Westautobahn Richtung Deutschland bei Thalgau wegen Bauarbeiten um bis zu 10 Minuten.
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3: Willkommen im besten Musikmix für den Nachmittag. Und heute Abend steht das absolute Himmelshighlight des Jahres bevor. Ab 19.22 Uhr schiebt sich der Mond vor die Sonne. 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

0: In wenigen Stunden um 19.22 Uhr beginnt die beeindruckende Verdunkelung der Sonne. Ein ganz wichtiger Punkt für alle Beobachter, auch wenn die Sonne tief steht, schützt eine normale Sonnenbrille die Augen nicht ausreichend. Also unbedingt eine geprüfte Sonnenfinsternisbrille nutzen, um das Schauspiel auch sicher zu genießen. Was man bei der Beobachtung beachten sollte, erklärt Physiker Werner Gruber.
1: Das mit der Glasscheibe und Ruß, Schweißerbrühen. Schweißerbrühen sind tatsächlich, das ist ein tadellos schwer in Ordnung. Du bist vorhin dabei, also mit einer Schweißerbrühen, wer daheim schweißt, für die Kinder auch noch und passt. Also es ist tatsächlich, das ist sehr hilfreich. Nein, also wir haben leider in Österreich eine partielle Sonnenfinsternis. Das heißt, wir sehen allerdings eine sehr starke, das heißt, wesentliche Teile der Sonne werden bedeckt sein. Mhm. Der wahre Profi schaut sich dann die totale Sonnenfinsternis an und da ist tatsächlich schon ein Unterschied, ob die Sonne zu 99,99% bedeckt ist oder ob sie zu 100% bedeckt ist. Dieses eine Promille ist der Unterschied zwischen Regionalliga und Champions League.
0: Ja, und ein kleiner Reminder, in dieser Stunde vergebe ich das nächste Wochenfinalticket für unser ECE-Gewinnspiel. Macht's noch schnell mit auf oe24radio.at.

0: Schönen Nachmittag. Freut euch auf die ausdrucksstarke Stimme von Teddy Swims. Mit dabei auch die Texas Midnight Runners. Schönen Mittwoch.
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4: Kurzes Treffen von Meinl Reisinger und Rubio in den USA. Der US-Außenminister hat Journalistenfragen in Washington ignoriert. Außerdem neue Unternehmensfunktion für die ID Austria gestartet. Vertretungsbefugte Personen können sich jetzt Firmenkonten anmelden. Und derzeit top geklickt, keine untreue Ermittlungen gegen Ex-ORF-Chef Alexander Vrabetz. Die Staatsanwaltschaft Wien sieht keinen Verdacht bei Pensionszusagen.
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4: Sonniges Sommerwetter mit 25 bis 33 Grad. Passt heute Abend kurz vor Sonnenuntergang auf, da könnt ihr am Himmel im Großteil des Landes eine partielle Sonnenfinsternis gut beobachten. Eine Meldung habe ich für die Kärnten. Hier verliert ihr auf der A11 Karawankenautobahn Richtung Villach vor einem Karawankentunnel wegen Polizeikontrollen weiter bis zu 20 Minuten. Ansonsten kommt ihr aktuell überall gut voran.
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1: Jennifer Lopez featuring David Guetta. Save Me Tonight.

0: Mittwochnachmittag. Wochenfinal-Tickets habe ich auf jeden Fall noch hier parat. Die Chance drauf hat jetzt die Christine aus Guntramsdorf.
1: Hallo?
0: Ja, hallo, ist da die Christine dran?
1: Hallo? Hallo? Hallo?
0: Ja, du, welchen Radiosender hörst du denn?
1: OE24.
0: Servus, Christine, Fina hier. Ja, grüß dich. Du hast gerade dir das Wochenfinalticket für diesen Freitag gecheckt.
1: Sehr gut, sehr gut, sehr gut.
0: Ja, super.
1: Ich hoffe, dass du mich nochmal anrufst.
0: Ach so, ja, wartest du schon drauf. Na, am Freitag ist es dann erst soweit, gell?
1: Deswegen sage ich ja, hoffentlich rufst du nochmal an.
0: Mhm. Und warst du schon mal in Ägypten?
1: Ja, ich fliege so gut wie jedes Jahr nach Ägypten.
0: Bist du da dabei? Heute ist ja diese partielle Sonnenfinsternis, gell? 19.22 Uhr, wirst du dir das geben oder denkst du dir, na, das geht an mir vorbei?
1: Kann ich jetzt ehrlich gesagt noch nicht so beantworten. Also ich habe mir zwar schon Gedanken darüber gemacht, zu einer Brille bin ich noch nicht gekommen. Also wir waren jetzt dann alle auf der Suche in der Firma, aber niemand ist irgendwie fündig geworden, dass er so eine Sonnenfinsternisbrille ergattert.
0: Ist nicht so einfach, oder? Also
1: nein, überhaupt nicht.
0: Naja, wer weiß, vielleicht klappt es am Ende, du hast dann auch eine zertifizierte Sonnenschutzbrille. Ja, dann drücke ich dir die Daumen und ja, dann viel Spaß noch. Und
1: ja, danke vielmals.
0: Mach's
1: danke
0: gut. Ciao, baba.
1: Ciao, baba.
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3: Teddy Swims, Mr. Know-It-All.

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4: Hülsenfrüchte sind wertvolle Eiweißpflanzen. Für Landwirte sind sie vor allem auf dem Acker interessant. Benedikt Sprenker ist Agraringenieur, Landwirt und baut selbst Körnerleguminosen an.
5: Hülsenfrüchte bringen Abwechslung in die Fruchtfolge, verbessern den Boden und können durch ihre Symbiose mit Knöllchenbakterien sich selbst mit Stickstoff versorgen, wodurch sie natürlich Dünger kosten, aber gleichzeitig auch Energie sparen und die Emissionen von Treibhausgasen reduzieren.
4: Der Beitrag entstand im Rahmen der Kampagne Die Vier von Hier, die mit Unterstützung der Europäischen Union durchgeführt wird. Weitere Infos gibt's auf die4vonhier.de.
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3: Platz 1.
7: ORF-Moderator Armin Wolf ist abgemahnt worden. Er hatte im Juni eine ORF-Kandidatin auf Blue Sky kritisiert. Die ORF-Compliance sah einen Verstoß gegen den Ethikkodex.
3: Platz 2.
7: Peinliche Szene bei Meinl Reisingers US-Besuch. Außenministerin Beate Meinl Reisinger traf sich in Washington D.C. mit ihrem US-Amtskollegen. Dieser ignorierte Fragen zu Trumps Air Force One-Manöver.
3: Platz 3.
7: Die ID Austria bietet eine wichtige Neuerung. Vertretungsbefugte können sich nun im Namen eines Unternehmens digital anmelden. Dies ermöglicht das Unternehmensserviceportal.
3: Platz 4.
7: Anreise zum Flughafen Wien wird ab Herbst schwierig. Die S-Bahn 7 endet dann in St. Marx. Der CAT fährt als Bus, ein Ticket kostet 14,90 Euro.
3: Platz 5.
7: Ganz Österreich blickt heute Abend in den Himmel. Ab 19.22 Uhr gibt es eine partielle totale Sonnenfinsternis. 89% der Sonne sind verdeckt.
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9: Wir genießen einen weitgehend sonnigen Nachmittag bei Temperaturen zwischen 25 und 33 Grad. Im Osten weht mäßiger Wind aus Nord bis Ost und wir steuern heute auf ein echtes Naturschauspiel zu. Wenn die Sonne am späten Abend untergeht, erwartet uns kurz davor eine partielle Sonnenfinsternis. Im Großteil des Landes ist sie gut zu sehen, nur im Bergland können vereinzelte Quellwolken die Sicht kurz verdecken. In Kärnten hier braucht ihr auf der A11 Karawankenautobahn Richtung Villach vor dem Karawankentunnel wegen Polizeikontrollen derzeit bis zu 30 Minuten. Und in Salzburg gibt es auf der A10 Tauernautobahn Richtung Salzburg zwischen Pongau und Pfarrwerfenwerfen nach einem Unfall bis zu 10 Minuten Zeitverlust.
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9: Schönen Mittwoch. Es ist kurz nach 15 Uhr. Der Nachmittag läuft auf Hochtouren und die Spannung auf das spektakuläre Naturschauspiel am Abend steigt. Ab 19.22 Uhr verdunkelt sich die Sonne in Österreich zu knapp 90%. Alle Details gibt es natürlich gleich.
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schönen Mittwochnachmittag. Das war LP mit Lost on You. Wir hören gleich einen gute Laune-Hits aus den 2000ern von Bon Jovi mit It's My Life. Vorher haben wir noch Lisa Pack mit Helium. 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

0: als musikalischer Vorgeschmack auf das große Himmelsspektakel heute Abend, heben Savage Garden mit To the Moon and Back schon mal in Richtung Mond ab. Mit dabei auch Ava Max. Beste Sounds und beste Unterhaltung gibt's hier auf OE24.
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6: Einschränkungen auf der Strecke zum Flughafen Wien schwächert ab Herbst. Wegen Umbauarbeiten entfällt die direkte S-Bahn für 14 Monate. Außerdem, ID Austria bietet neue Funktion für Unternehmen an. Vertretungsbefugte können sich ab sofort im Namen der Firma anmelden. Und dazu

0: Top geklickt, Abmahnung für Armin Wolf nach Online-Posting. Die ORF-Compliance stuft eine Äußerung des Moderators als Verstoß ein.
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0: Das Wetterupdate, Sonne pur im ganzen Land bei bis zu 33 Grad. Genießt den Nachmittag und freut euch dann auf die partielle Sonnenfinsternis am Abend vor Sonnenuntergang. Sie ist im Großteil Österreichs gut zu beobachten. Eine Meldung habe ich für Kärnten. Auf der A11 Karawankenautobahn, hier steht sie Richtung Villach, vor dem Karawankentunnel wegen Polizeikontrollen bis zu 20 Minuten länger. Kommt gut und sicher an euer Ziel.
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0: schönen Mittwoch. Es ist der 12. August 2026 und die aktuelle Frage des Tages liefert ein richtig spannendes Ergebnis. Europa erlebte heute Abend eine spektakuläre partielle Sonnenfinsternis. Ab 19.22 Uhr geht's los und 44% der OE24 Community sind live dabei. 56% verzichten entweder drauf oder schauen dagegen noch spontan nach der passenden Sonnenfinsternisbrille, sowie auch Hörerin Christine aus Niederösterreich.
1: Kann ich das ehrlich gesagt noch nicht so beantworten. Also ich habe mir zwar schon Gedanken darüber gemacht, zu einer Brille bin ich noch nicht gekommen. Also wir waren jetzt dann alle auf der Suche in der Firma, aber niemand ist irgendwie fündig geworden, dass er so eine Sonnenfinsternisbrille ergattert.
0: Ja, die Suche im stationären Handel ist aktuell noch eine echte Challenge. Wer noch spontan Schutz braucht, der fragt am besten noch direkt beim Optiker des Vertrauens oder bei Astronomie-Fachgeschäften nach. Bei uns ist alles mal fix. Super jetzt und gute Laune nonstop hier auf OE24. Savage Garden gibt's mit To the Moon and Back. Fahren wir noch Loi mit Red Eyes.

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8: Platz 1.
9: ORF-Moderator Armin Wolf hat eine Abmahnung erhalten. Er hatte eine Kandidatin auf Blue Sky kritisiert. Dies verstößt gegen den ORF-Ethik-Kodex.
8: Platz 2.
9: Die Anreise zum Flughafen Wien wird ab Herbst schwierig. Die S-Bahn endet in St. Marx, der CAT fährt als Bus. Das gilt für ganze 14 Monate.
8: Platz 3.
9: Die ID Austria bietet eine neue Funktion für Unternehmen. Vertretungsbefugte können sich digital im Namen einer Firma anmelden. Das erleichtert Online-Services.
8: Platz 4.
9: Italien führt ein neues Mautsystem ein. Auf Autobahnen im Norden gibt es nun Free-Flow-Spuren. Das soll Staus für Urlaub.

0: Finsternis ist in Wien besonders in der Innenstadt schwer zu sehen. Die Finsternis findet nicht hoch am Himmel. Stadt, sondern direkt über dem Horizont. Viele Gebäude verdecken die Sicht.
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3: Wir blicken auf den Ausblick für den heutigen Abend. Uns erwartet kurz vor dem Sonnenuntergang ein absolutes Naturschauspiel, die partielle Sonnenfinsternis. Im Großteil Österreichs ist sie gut zu beobachten. Nur im Bergland können dann vereinzelte Quellwolken den Blick stellenweise etwas verdecken. Letzte Schauer klingen dort aber rasch ab. Und die Nacht, die bringt auch spürbare Abkühlung auf 19 bis 11 Grad, im Waldviertel sogar bis auf 8 Grad. In Kärnten. Auf der A11 Karawankenautobahn Richtung Villach vor dem Karawankentunnel. Hier steht sie wegen Polizeikontrollen bis zu 20 Minuten länger. Ansonsten kommt er aktuell überall gut voran.
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3: Der Countdown zum größten Himmelsspektakel des Jahres läuft. Ab 19.22 Uhr verdunkelt sich die Sonne über Österreich. Und ich habe noch ein Wochenfinalticket für diesen Freitag zu vergeben. Macht's mit auf oe24radio.at. Es geht's vielleicht für euch dann ab nach Ägypten.
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0: Der Countdown läuft für das größte Himmelsspektakel seit 1999. Heute Abend verdeckt der Mond die Sonne in Österreich zu knapp 90%. Um 19.22 Uhr ist es soweit. Da die Sonne ja sehr tief steht, ist freie Sicht nach Westen entscheidend. Perfekt geeignet sind hier erhöhte Plätze. In Wien bietet der Donauturm beste Aussichten. In Niederösterreich lohnt sich der Skywalk auf der Hohen Wand. In Oberösterreich die Aussichtsplattform Five Fingers am Dachstein und in Tirol die Panoramaterrasse am Hintertuxer Gletscher. Was man bei der Beobachtung beachten sollte, erläutert Physiker Werner Gruber.
1: Vielleicht ganz, ganz wichtig, bei der partiellen Sonnenfinsternis, es gilt prinzipiell für die Sonne, mit einer normalen Sonnenbrille nicht hineinschauen in die Sonne, sondern wirklich eine zertifizierte Sonnenschutzbrille nehmen und bitte auch nicht die Sonnenschutzbrille aus dem Jahr 1991 oder irgendwo zwischendurch, weil meistens die sind ganz dünne Folien und wenn da nur ein kleiner halber Millimeter von dieser Folie zerbrochen ist, das sieht man teilweise mit freien Augen nicht. Das Augenlicht ist nicht mehr rettbar. Also da kann ich dann noch ein Spital fahren können, da sind Tockungskopfetabletten, Papa und voll nicht. Das heißt wirklich, es gibt einige Fachgeschäfte, irgendwo Astroshop.
0: Also am besten jetzt so langsam den Lieblingsplatz ansteuern und unbedingt die zertifizierte Sonnenfinsternisbrille einpacken.

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9: Einschränkungen auf der Strecke zum Flughafen Wien schwächert ab Herbst. Wegen Umbauarbeiten entfällt die direkte S-Bahn für 14 Monate. Außerdem, ID Austria bietet neue Funktion für Unternehmen an. Vertretungsbefugte können sich ab sofort im Namen der Firma anmelden. Und dort zur Top geklickt, Abmahnung für Armin Wolf nach Online-Posting. Die ORF Compliance stuft eine

0: Äußerung des Moderators als Verstoß ein.
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0: Das Wetterupdate. Sonne pur im ganzen Land bei bis zu 33 Grad. Genießt den Nachmittag und freut euch dann auf die partielle Sonnenfinsternis am Abend vor Sonnenuntergang. Sie ist im Großteil Österreichs gut zu beobachten. In der Bundeshauptstadt, hier braucht ihr auf der A23 Richtung Hirschstetten Geduld. Zwischen der Hansenkurve und dem Knoten Kaisermühlen verliert ihr wegen Überlastung bis zu 15 Minuten. In Oberösterreich staut sich auf der A8 Innkreis Autobahn Richtung Wels zwischen Haag am Hausruck und Eistersheim wegen eines defekten Fahrzeugs und bis zu 15 Minuten. In Salzburg ist die B147 Braunauer Straße Richtung Braunau zwischen Straßwalchen Süd und Nord nach einem Unfall gesperrt. Und in Kärnten, hier verliert ihr auf der A11 Karawankenautobahn Richtung Villach vor dem Karawankentunnel wegen Polizeikontrollen weiterhin bis zu 20 Minuten.
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2: Holly Humberstone. To love somebody.
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0: Ein-Wochen-Finalticket habe ich noch zu vergeben heute. Ja, es geht jetzt nach Wien. Der Zufallsgenerator hat mir da eine Nummer rausgesucht.
1: Nochmal
0: auf. Ja, hallihallo, ist da die Katrin dran?
1: Ja.
0: Ja, Katrin, welchen Radiosender hörst du denn?
1: OE24.
0: Yeah, richtig. Katrin, du hast jetzt gerade das Wochenfinalticket für Freitag jetzt geholt.
1: Super, freut mich.
0: So, warum hast du jetzt da mitgemacht bei dem Gewinnspiel? Weil du unbedingt nach Ägypten willst, oder?
1: Ja, klar, wer nicht, natürlich. Also ans Meer wäre schon gut, heuer noch gar nicht. Und ich liebe Schnorcheln und ich glaube, das ist das Paradies ja zum Strengen.
0: Mhm. Und wenn du gewinnen solltest, ja, wen würdest du da mitnehmen?
1: Meine beste Freundin. Die würde sich natürlich auch super freuen.
0: Okay.
1: Ein Mädelstrip.
0: Aber warst du da schon mal in Ägypten?
1: Ich war schon, sie war noch nicht. Deswegen würde das eh optimal passen. Da kann ich ihr eine neue Welt wieder zeigen.
0: Mhm. Cool. Ja, ich drücke dir auf jeden Fall die Daumen. Wer weiß, vielleicht klappt es dann am Ende. Gell? Am Freitag wird es sich dann entscheiden. Ein bisschen Zeit haben wir noch. Heute ist ja der Mittwoch, der 12. August. Ja, ein paar Plätze haben wir noch. Also, macht's mit. Auf oe24radio.at gibt's alle Infos zu unserem ETI-Gewinnspiel.

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5: Platz 1.
6: Zwei israelische Touristinnen werden in Wien vermisst. Eine 50-jährige Frau und ihre 23-jährige Tochter sind seit mehreren Tagen verschwunden. Sie haben ihren Rückflug nicht angetreten.
5: Platz 2.
6: ORF-Moderator Armin Wolf hat eine Abmahnung erhalten. Er hatte eine Kandidatin auf Blue Sky kritisiert. Die ORF-Compliance sieht einen Verstoß gegen den Ethikkodex.
5: Platz 3.
6: Die Anreise zum Flughafen Wien wird ab September zur Herausforderung. Die S-Bahn endet künftig in St. Marx, der CAT fährt dann als Bus. Die Umstellung dauert 14 Monate.
5: Platz 4.
6: Felix Baumgartners Ex-Partnerin erhebt schwere Vorwürfe. Sein Wikipedia-Eintrag wurde am Jahrestag seines Todes verändert. Der Abschnitt über ihre 12-jährige Beziehung ist gelöscht worden.
5: Platz 5.
6: Die Los Angeles Lakers wurden für 12 Milliarden Dollar verkauft. Disney-Chef Bob Iger und Josh Kushner sind die neuen Eigentümer.
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7: Wir blicken auf den Ausblick für den heutigen Abend. Uns erwartet kurz vor dem Sonnenuntergang ein absolutes Naturschauspiel, die partielle Sonnenfinsternis. Im Großteil Österreichs ist sie gut zu beobachten. Nur im Bergland können dann vereinzelte Quellwolken den Blick stellenweise etwas verdecken. Letzte Schauer klingen dort aber rasch ab. Und die Nacht, die bringt auch spürbare Abkühlung auf 19 bis 11 Grad, im Waldviertel sogar bis auf 8 Grad. In Wien staute sich auf der A23 Richtung Hirschstetten zwischen der Hansenkurve und dem Knoten Kaisermühlen. In Oberösterreich verliert sie auf der A8 Innkreis Autobahn Richtung Wels zwischen Haag am Hausruck und Eistersheim wegen eines defekten Fahrzeugs 15 Minuten. In Salzburg bleibt die B147 Braunauer Straße Richtung Braunau zwischen Straßwalchen Süd und Nord nach einem Unfall gesperrt. Und in Kärnten, hier steht sie auf der A11 Karawanken Autobahn Richtung Villach vor dem Karawankentunnel wegen Polizeikontrollen bis zu 20 Minuten.
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7: Heute Abend schiebt sich der Mond vor die Sonne und wer das Spektakel später perfekt erleben möchte, sichert sich am besten schon jetzt einen erhöhten Platz mit freiem Blick nach Westen und natürlich nur mit einer zertifizierten Sonnenfinsternisbrille. Alle weiteren Infos gibt's gleich.
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4: Taylor Swift. The Fate of Ophelia.

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1: Harry Styles, American Girls. American Girls.

0: Absolut magischer Tag am Himmel. Heute gibt es gleich die doppelte Dosis Himmelsmagie. Zuerst verdunkelt sich ab 19.22 Uhr die Sonne über Österreich zu fast 90%. Was man jetzt bei der Beobachtung beachten sollte, erklärt uns Physiker Werner Gruber.
1: Ja, allerdings muss ich leider dazu sagen, eine partielle Sonnenfinsternis, das bedeutet, die Sonne wird zum Teil vom Mond abgedeckt. Das ist durchaus ein sehr spektakuläres Erlebnis und würde ich auf alle Fälle, würde ich mir einen netten Haarigen oder anderes Lokal suchen mit einem guten Blick Richtung Nordwesten. Das ist das Entscheidende, weil dort geht die Sonne unter und in den Abendstunden ist es gut beobachtbar.
0: Und sobald die Nacht hereinbricht, geht die Show direkt weiter. Der Poseidon-Meteorstrom erreicht seinen absoluten Höhepunkt. Bis zu 100 Sternschnuppen pro Stunde flitzen dann durch die Dunkelheit. Dank des heutigen Neumonds sind die Bedingungen für Wünsche, ja, den Himmel absolut perfekt.

0: In dieser Stunde mit dabei der legendäre Song von Cher, The Shoop Shoop Song. Und die nächste halbe Stunde eröffnet Bebe Rexha ihren aktuellen Top-Hits gibt's gleich.
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6: Donald Trump spielt Golf unter starkem Schutz des Militärs. Der Secret Service und Streitkräfte sichern den US-Präsidenten in New Jersey ab. Außerdem Regierung streitet über Finanzhilfe für unversicherte Bauern. Landwirtschaftsminister Totschnig fordert wegen der Dürre frisches Geld vom Bund. Und der zur Top geklickt, Karin Kneißl kritisiert die hohe Bürokratie in Russland. Die frühere Außenministerin bemängelt Hürden für Zuwanderer im Interview.
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6: Gute Sichtbedingungen gibt es heute für die partielle Sonnenfinsternis. Kurz vor Sonnenuntergang. Nachts wird es dann frisch mit Tiefstwerten von 19 bis 8 Grad. In Wien braucht ihr im dichten Feierabendverkehr auf der A23 Richtung Hirschstetten weiterhin Geduld. Zwischen der Hanselnkurve und dem Knoten Kaisermühlen braucht sie aktuell bis zu 20 Minuten länger. Ebenso in Tirol, hier staut er sich auf der A12 Inntal-Autobahn Richtung Deutschland zwischen dem Knoten Innsbruck-Amras und Wattens wegen Bauarbeiten.
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1: Bibi Rexha, New Religion. New Religion. Gute Laune garantiert.

0: Es ist kurz nach 5:45, der Countdown läuft. Heute findet ja die partielle Sonnenfinsternis statt. Um 19.22 Uhr geht's los.
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3: Platz 1.
4: Kärntner Polizei warnt vor Betrugsanrufen. Kriminelle geben sich im Bezirk Feldkirchen als Polizisten aus. Besonders ältere Menschen sind davon betroffen.
3: Platz 2.
4: Armin Wolf vom ORF wurde abgemahnt. Er kritisierte eine Kandidatin für die Generaldirektion. Die ORF-Compliance sah einen Verstoß gegen den Ethikkodex.
3: Platz 3.
4: Die Regierung streitet über Dürrehilfen. Landwirtschaftsminister Totschnig versprach Bauern Hilfsgelder. SPÖ und Neos sind kritisch und fordern ein Klimagesetz.
3: Platz 4.
4: Die ID Austria hat eine neue Funktion. Vertretungsbefugte können sich jetzt für Unternehmen anmelden. Eine Schnittstelle zum Unternehmensserviceportal macht dies möglich.
3: Platz 5.
4: Italien hat ein neues Mautsystem. Das Free-Flow-System soll Staus auf Autobahnen verhindern. Kameras registrieren Kennzeichen, die Maut ist online zu zahlen.
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6: Wir blicken schon mal auf den Abend. Haltet Ausschau kurz vor dem Sonnenuntergang. Im Großteil des Landes verläuft der Abend sonnig und trocken, ideal um die partielle Sonnenfinsternis gut zu beobachten. Im Bergland lösen sich letzte Wolken rasch auf. In der Nacht klart es dann weitgehend auf, nur vereinzelt bildet sich Nebel. Die Temperaturen, die sinken auf frische 19 bis 11 Grad, im oberen Waldviertel auf rund 8 Grad. In Wien staute sich auf der A23 Richtung Hirschstetten zwischen der Hansenkurve und dem Knoten Kaisermühl. Ihr braucht hier bis zu 20 Minuten länger. Und in Tirol braucht ihr auf der A12 Inntal-Autobahn Richtung Deutschland zwischen den Knoten Innsbruck, Amras und Battens wegen Bauarbeiten ebenfalls bis zu 20 Minuten Geduld.
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6: Der Countdown läuft. Auf 19.22 Uhr schiebt sich der Mond vor die Sonne und in der Nacht geht dann auch die Show am Himmel gleich weiter. Der Poseidon mit Meteorstrom sorgt dank Neumond für perfekte Bedingungen und hunderte Sternschnuppen.
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9: Donald Trump spielt Golf unter starkem Schutz des Militärs. Der Secret Service und Streitkräfte sichern den US-Präsidenten in New Jersey ab. Außerdem Regierung streitet über Finanzhilfe für unversicherte Bauern. Landwirtschaftsminister Totschnig fordert wegen der Dürre frisches Geld vom Bund. Und der zur Top geklickt, Karin Kneißl kritisiert die hohe Bürokratie in Russland. Die frühere Außenministerin bemängelt Hürden für Zuwanderer im Interview.
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9: Das Abendwetter auf OE24, also gute Sicht gibt's auf die partielle Sonnenfinsternis kurz vor Sonnenuntergang. Und die Nacht, die verläuft dann klar bei kühlen 19 bis 8 Grad. In Wien staut es sich auf der A23 Richtung Hirschstetten zwischen der Hansenkurve und dem Knoten Kaisermühlen. Und in Tirol, hier braucht ihr auf der A12 Inntal-Autobahn Richtung Deutschland zwischen dem Knoten Innsbruck-Amras und Wattens wegen Bauarbeiten etwas Geduld.
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11: Der nächste Superhit aus den Charts. Felix Jähn, Cry.

Der Countdown für das größte Himmelsspektakel seit 1999 läuft. Heute Abend verdeckt der Mond die Sonne in Österreich zu knapp 90%. Um 19.22 Uhr ist es soweit. Da die Sonne ja sehr tief steht, ist freie Sicht nach Westen entscheidend. Perfekt geeignet sind erhöhte Plätze. In Wien zum Beispiel bietet der Donauturm beste Aussichten. In Niederösterreich lohnt sich der Skywalk auf der Hohen Wand. In Oberösterreich die Aussichtsplattform Five Fingers am Dachstein und in Tirol die Panoramaterrasse am Hintertuxer Gletscher. Unbedingt eine geprüfte Sonnenfinsternisbrille nutzen, um das Schauspiel dann auch sicher genießen zu können. Und die Show, die geht auch direkt weiter.

In der Nacht auf den 13. August erreicht der Poseidon-Meteorstrom seinen absoluten Höhepunkt. Dank Neumond gibt es perfekte Bedingungen für bis zu 100 Sternschnuppen pro Stunde.

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0: Kärntner Polizei warnt vor Betrugsanrufen. Kriminelle geben sich im Bezirk Feldkirchen als Polizisten aus. Besonders ältere Menschen sind davon betroffen.
1: Platz 2.
0: Armin Wolf vom ORF wurde abgemahnt. Er kritisierte eine Kandidatin für die Generaldirektion. Die ORF-Compliance sah einen Verstoß gegen den Ethikkodex.
1: Platz 3.
0: Die Regierung streitet über Dürrehilfen. Landwirtschaftsminister Totschnig versprach Bauern Hilfsgelder. SPÖ und Neos sind kritisch und fordern ein Klimagesetz.
1: Platz 4.
0: Die ID Austria hat eine neue Funktion. Vertretungsbefugte können sich jetzt für Unternehmen anmelden. Eine Schnittstelle zum Unternehmensserviceportal macht dies möglich.
1: Platz 5.
0: Italien hat ein neues Mautsystem. Das Free-Flow-System soll Staus auf Autobahnen verhindern. Kameras registrieren Kennzeichen, die Maut ist online zu zahlen.
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3: Wir blicken auf einen wunderschönen Sommermittwoch mit bis zu 33 Grad zurück. Der Abend bringt uns dann gleich das Highlight der partiellen Sonnenfinsternis kurz vor Sonnenuntergang. Im Großteil Österreichs ist sie gut zu sehen. In der Nacht klart es dann später verbreitet auf und es kühlt spürbar ab auf 19 bis 11 Grad. Im oberen Mühl- und Waldviertel sogar auf frische 8 Grad. Habt auf jeden Fall einen wunderschönen Abend.
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